nicht. Jetzt muss ich das wohl selber machen. Grüß euch Gott alle miteinander. Liebe Zuhörer hier auf Gippsland FM 104.7, mein Spieler spielt mir schon wieder einige Streiche. Hanno Lütjens begrüßt Sie ganz herzlich zu Ihrer Sendung in Ihrer Sprache hier auf Gippsland FM. Freue mich, dass Sie sich alle wieder eingeschaltet haben. Und was haben wir heute? Heute sagte mir irgendjemand, es ist der nationale Nachbarschaftstag. Ich habe das mal nachgeguckt. Der australische Nachbarschaftstag, der ist am 29. März gewesen, in Europa am 29. Mai. Und heute ist der National Good Neighbor Day in Amerika. Und warum auch nicht, haben wir nicht jeden Tag einen guten Nachbarschaftstag? Wollen wir doch mal sehen, ob wir noch so ein paar Melodien dafür zusammenkriegen. Aber erst einmal für die anderen Nachbarn das Wetter, das internationale Wetter. Maroochydore hat 22 Grad gehabt, mittlerweile schon so ein bisschen runter auf 18 Grad. Morgen sind es 20 Grad und auch morgen noch wieder etwas Regen. Mittwoch Sonne mit 21 Grad und Donnerstag, Freitag, Samstag Sonne, ein bisschen bedeckt am Wochenende. Stockholm hat 18 Grad, durchwachsen mit Regen, 10 Grad die Nachttemperaturen. Mittwoch, Donnerstag und Freitag zwischen 16 und 18 Grad. Ab Donnerstag ein bisschen Sonne in Stockholm. Was sagt das Münsterwetter? Münster hat, da steigen wieder die Temperaturen von 25 Grad auf 27 Grad am Dienstag, Mittwoch. Donnerstag geht es dann wieder runter bis zu 20 Grad. Nachttemperaturen im Moment 14 und dann auch 16 Grad. Und am Wochenende auch runter und auch durchwachsen in Münster. Aber ich glaube, die Münsteraner, denen macht das Wetter dort in Münster nichts aus, denn die sind irgendwo in der Schweiz. So, also hier für uns, ich habe einige Nachbarschaftsmelodien und Freunde und was man noch alles so dazu braucht für gute Nachbarn. Und gute Nachbarn sollte man sich warm halten und man sollte die Nachbarschaft doch auch pflegen und die mit der Community und dem ganzen sozialen Umfeld doch pflegen. Ohne Pflege geht natürlich gar nichts. Aber erst einmal hier, die gute Nachbarn brauchen keinen Zaun. Das singt die Stefanie Hertel und ich hoffe, dass ich sie richtig eingeschaltet habe. Und hier drücken Sie mir die Daumen, dass dieser Spieler geht.

Ja, das war also die Stefanie Hertel, die die guten Nachbarn gesungen hat. Und jetzt zum guten Nachbartag und im National Good Neighbor Day. Und feiert dieser Tag feiert das freundliche Miteinander und den guten Zusammenhalt in der Nachbarschaft. Der Tag wurde in den frühen 1970er Jahren in den USA ins Leben gerufen und ist inzwischen eine schöne Gelegenheit, sich bei den Menschen nebenan für kleine Hilfen im Alltag zu bedanken. Die Ideen für den guten Nachbarn ist einmal Hallo zu sagen, klingeln Sie bei Ihrem Nachbarn und stellen Sie sich kurz vor, wenn Sie neu kommen, neu einziehen oder neu in die Nachbarschaft sich einmischen oder möchten. Wechseln Sie ein nettes Wort im Treppenhaus oder auch über den Gartenzaun. Eine kleine Freude, vielleicht kann man den Nachbarn so ein bisschen aus der Reserve locken. Überraschen Sie Ihre Nachbarn mit einer Kaffeetasse, einem Stück Kuchen oder eine nette Notiz in den Briefkasten oder eine nette, vielleicht ein Angebot für eine nette Hilfe, für eine kleine Hilfe oder Danke sagen. Nutzen Sie den Tag, um sich gegenseitig Hilfe wie Paketannahme oder auch Pflanzengießen zu bedanken, was sonst Ihre Nachbarn vielleicht oder die Mülltonne raussteigen oder rausstellen oder auch wieder reinholen. Möchten Sie vielleicht sich doch ein bisschen bekannt machen? Das klappt natürlich nicht immer mit jedem Nachbarn. Es gibt natürlich auch manche nicht so gute Nachbarn. Aber die wollen wir mal lieber hinten anlassen. Manche können ja auch so ein bisschen grüßeln. Aber wir wollen ja die gute Nachbarschaft pflegen. So, hallo Frau Nachbarin, das singen jetzt die Wildecker Herzbuben und sehen, was sie zu singen haben.

so weit sollte die Nachbarschaft natürlich nicht gehen. Also über den Gartenzaun, ja, aber bitteschön. Einen Appetit kann man sich holen, aber gegessen wird zu Hause, heißt es doch, oder nicht? So, Tag der Nachbarschaft, auch Tag der Nachbarn, ist ein Initiativtag, so muss ich sagen, der 1999 erstmals in Paris durchgeführt wurde, heißt es hier im Internet. The European Federation of Local Solidarity hob in 2004 auf europäische Ebene. Er wird immer am letzten Freitag im Mai veranstaltet, also doch, und soll die Gemeinschaft in Europa durch den Austausch über nachbarschaftliche und gemeinschaftliche Unternehmungen fördern. Insgesamt nehmen an diesen Veranstaltungen, an diesem Aktionstag 30 Millionen Menschen in 36 Ländern teil. In Deutschland wurde er 2018 erstmals begangen und wird vom Bundesministerium für Familie, Senioren, Frauen und Jugend gefördert. In der Bundesrepublik fanden zum Tag der Nachbarschaft 2018 ca. 1000 Veranstaltungen statt. 2019 waren es bereits 3000. In Österreich wurde er in Wien 2007 erstmals und 2013 auch in Niederösterreich begangen. Und 2020 konnten wegen der Covid-19-Pandemie Ende Mai keine Veranstaltungen stattfinden. Verschiedene Institutionen haben das Anliegen des Tages deshalb auf andere Weise gewürdigt. Die Saarlandwelle berichtete am 24. April, also einen Monat vor dem geplanten Tag, über nachbarschaftliche Hilfsaktionen während der Covid-Pandemie. In der Schweiz wurde der Tag der Nachbarn auf den 28. August 2020 verschoben. Also, den gibt es also auch an verschiedenen Tagen in verschiedenen Ländern, aber mittlerweile schon doch in vielen, vielen, vielen Ländern. So, wen haben wir dann als nächstes? Und wo trifft man auch noch gute Nachbarn? Mit den Klostertalern treffen wir uns jetzt also in der kleinen Kneipe und trinken vielleicht ein Bier oder ein Wein zusammen.

Ja, also die Nachbarn, vielleicht treffen sie sich dann auch in der Kneipe und haben dort ein bisschen was zusammen und tauschen auch Gedanken aus. Hoffentlich so etwas Ähnliches gibt es hier hoffentlich auch. Hier trifft man sich dann meistens bei der Barbecue oder häufig oder jetzt gerade am Fußball. Wochenende mit Sicherheit gab es da so auch viele nachbarschaftliche Barbecues und oder Gespräche über den Gartenzaun, über die Fußballergebnisse und Fehler der Torwarte und oder oh, Torwarte gibt es ja beim Aussie-Football nicht. So, und der Pokal ist ja nach Queensland gegangen. Ne? Wir hätten ihn ja ganz gerne woanders gehabt, aber so ist es nun mal, liebe Zuhörer. So, wen haben wir als nächstes, nachdem wir in der kleinen Kneipe waren, vielleicht in der guten Nachbarschaft? Ein Liebeswort macht bestimmt auch schon viel daher. Ein nettes Wort über einen Gartenzaun vielleicht.

0: Wie recht Sie doch haben, Vereni und Rudi. Ein liebes Wort zu lieben und hier ein Wort von unseren Sponsoren.
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0: Ja, liebe Zuhörer, und als nächstes, wir bleiben so ein bisschen in der Nachbarschaft, und zwar ein bisschen Herzlichkeit mit den Kastelruther Spatzen. Und nicht nur ein liebes Wort, sondern auch ein bisschen Herzlichkeit tun manches Mal Wunder.

0: Hey, ein bisschen Herzlichkeit, ein bisschen nettes, ein nettes Wort zum Nachbarn. Zu allen Leuten, würde ich sagen, nicht nur zu unseren Nachbarn. Und hier steht zum guten Nachbartag hier, it's a celebration, while Australia's annual neighbor day ist also am 28. März oder 29. März. Both occasions aim to reduce loneliness, build stronger community connections and encourage people to get to know the people living around them, heißt es hier. Und simple ways to celebrate, start small, flash a friendly smile, wave or say hello when you see someone nearby. And share the gesture, drop off an extra garden produce, home baked goods, or a handwritten note. Or offer help, bring a neighbor's bins in, offer a hand with the artwork, or check with a phone call. And connect digitally, start a local street, or building a WhatsApp Facebook group. To make it easier to ask for or offer support. Das heißt, so hat man das hier in Australien ja, aufgesetzt aus dem Internet. Warum auch nicht? Und hier ein ganz wichtiger Hinweis von Are You Okay?
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0: Ja, und hier als nächstes alle Farben dieser Erde mit dem Geschwisterhofmann und den Regenbogenkindern. Ich hoffe, dass ich das jetzt richtig eingetuned habe. Ja, sollte eigentlich so sein.

0: Ja, für alle Farben dieser Erde. Wir haben also alle möglichen Farben. Ganz besonders hier in Australien haben wir ja, wir sind ja ein Multikulti-Land. So, und als nächstes hier erst einmal ein Hinweis.
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0: Ja, und manchmal, wenn man einen Hund hat oder ein Tier hat, kann man ja auch darüber eine nette Freundschaft oder Nachbarschaft knüpfen über so kleine Tierchen, dass man also den Hund vielleicht mal ein bisschen nett begrüßt oder Freundschaft schließt mit ihm und ihn schnuppern lässt oder auch nach einem Vogel schauen kann, wenn der Nachbar in Urlaub ist oder sonst auch den vielleicht nach dem Hund guckt, wenn der Nachbar nicht gerade zu Hause ist und der Hund also oder das Tier sich zu lange bemerkbar macht und guckt, was dann vielleicht los ist. Das ist vielleicht auch etwas für die Nachbarschaft. Aber hier jetzt als nächstes, dafür sind Freunde da mit Angela Wiedl. Und ja, sie hat sicherlich auch ihre Erfahrung gemacht.

0: Ja, dafür sind Freunde da mit Angela Wiedl. Und es ist schön, wenn man gute Freunde hat.
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0: Und wir gehen weiter mit guten Freunden, guten Nachbarn und auch mit in einer schönen Welt. Wäre ja viel zu schön, wenn sich alle gut verstehen könnten. Aber bei so vielen Brennpunkten im Moment in der Welt ist das gar nicht so einfach. Aber zumindest können wir das Beste tun und reichen die eine Hand über den Gartenzaun. So, und jetzt zu Hause sein in einer schönen Welt. Und das singen jetzt die Mühlenhof-Musikanten. Für Sie, liebe Zuhörer. Musik.

0: Ja, das wäre schön, wenn das, wenn wir eine schöne Welt hätten, wo sich alle miteinander verstehen, so liebe Zuhörer. Aber so gibt, das gibt es nun mal nicht. Die sind viele Leute, die sind zu powerhungrig oder auch zu geizig oder auch zu geldhungrig oder reichtumhungrig und andere sehr neidische Leute. So, jetzt haben wir einen Hinweis auf eine andere Sendung, und zwar unsere gute Sue mit Chris.
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0: Ja, und hier geht's weiter mit unserer freundlichen, unserer netten Melodien, Freundschaft und Nettigkeit und, wie gesagt, gute Nachbarschaft. Und jetzt sagt die Schäfer, muss ich jetzt mal gucken, ob ich das auch richtig eingeschaltet habe, als nächstes mit Sag mir, wo der Himmel ist. Ja, das ist natürlich eine gute Frage, die wir nicht unbedingt jetzt gleich beantworten können, aber vielleicht wissen die Schäfer ein bisschen mehr darüber.

0: Ja, das wäre ja vielleicht ein schöner Platz, wenn das alles so gut wäre, wenn das auf Erden auch so ginge. Und wir hätten nur Engel und Schöne und Menschen bekriegen sich nicht, beschießen sich nicht, belügen sich nicht, betrügen sich nicht. Das wäre natürlich eine super Welt. So, aber hier haben wir noch etwas anderes und zwar, wir haben ja auch unsere Musik im Radio.
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0: Und dass er früher, da, als es noch keinen Fernseher gab und noch nicht diese technischen Instrumente, wo man sich selbst nur unterhält und nicht mehr in die Nachbarschaft geht oder so, da hat man sich also anders unterhalten, zusammen gesungen, zusammen gefeiert, wesentlich mehr. Das kenne ich noch von zu Hause aus der Nachbarschaft. Wir sind da so, haben uns getroffen und mit der Jugend etwas unternommen. Heute ist das alles meist nicht überall, aber meist etwas anders. Wie gesagt, man hatte Gesangvereine und auch heute hat man vieles im Clubleben oder etliche Clubs und Sportarten. Vieles ein bisschen anders, aber man muss also auch mal so rundum zu so ein bisschen gucken, um nicht allein zu sein. Und auch die Musik gehört dazu. Man kann ein Instrument zusammenspielen, man kann zusammen singen oder auch dazu hören, wie sie jetzt im Moment im Radio. Und wir geben uns Mühe, etwas für sie zu tun. Und wenn sie einen besonderen Wunsch haben, lieben Zuhörer, lassen sie es uns wissen. Wir sind also sicherlich gerne bereit und alle ihren musikalischen Wunsch zu erfüllen. Wir haben ja manchmal auch Wunschkonzert oder auch, wenn Sie etwas Gutes zu vermelden haben, auch da haben wir ein offenes Ohr und verkünden das. Ein Geburtstag, ein Jubiläum oder sonst etwas oder ein freudiges Ereignis. So, liebe Zuhörer, jetzt erst einmal unser Sponsor wieder.
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0: Liebe Zuhörer, und hier ein Hinweis auf Lynn, ihre Sendung.
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0: Und hier die kirchlichen Nachrichten von der lutherischen Kirchengemeinde in Gippsland, von der Good Shepherd Kirche und den dazugehörigen Gemeinden in Darnum, Bairnsdale, Sale und Yerram. Am kommenden Sonntag, dem 4. Oktober, ist um 9 Uhr in Darnum die Lesung, da der Pastor Tony im Moment ist in Urlaub ist vom 3. Oktober an bis zum 29. Oktober versuchen die Kirchengemeinden es mit anderen aus den umgebenden Gemeinden, die Messen mit den Pastoren zu bedecken. Aber ich weiß es nicht, hier steht es also nicht, wer da, aber ich denke mal, dass die einzelnen Kirchen es wissen, ob es eine heilige Kommunion dort gibt oder nur eine Lesung. Also am kommenden Sonntag um 9 Uhr in Danum, um 9.30 Uhr in Trachagen die Lesung und der Zoom-Service und um 1.30 Uhr nachmittags in Jerem die Messe gelesen. Am Sonntag, dem 11. Oktober, dann in 9 Uhr in Danum und um 9.30 Uhr in Trachagen und der Zoom-Service und um 1.15 Uhr nachmittags in Bernsdale und um 4.30 Uhr in Seel. Und dann am darauffolgenden Sonntag, den 18. Oktober, und dann ist um 9 Uhr in Danum die Messe, um 9.30 Uhr in Trachagen die Messe und der Zoom-Service und um 1.30 Uhr nachmittags in Jerem die Messe. Und am Montag, dem 19. Oktober, ist abends um 7.30 Uhr die Parish Council Meeting im Zoom-Service. Und am letzten Sonntag des Monats, wie gesagt, das sind um 9 Uhr in Danum die Lesung und um 9.30 Uhr in Trachagen die Messe und der Zoom-Service und um 1.15 Uhr nachmittags in Bernsdale die Messe und um 4.30 Uhr in Seel die Messe. Soweit habe ich die Zeiten vorliegen und jetzt die Nachrichten oder die Mitteilung von der katholischen Kirchengemeinde in und um Morvel, von der Sacred Heart Kirche in Morvel, von der Lumen Christi Kirche in Churchill, der St. Francis Sales Kirche in Pulara und Our Lady of Good Counsel in Jena. Die Wochenaktivitäten: am Dienstag um 10 Uhr ist die Legion of Mary im Parish Center, am Donnerstag die ACIA-Meeting um 7 Uhr abends im Tennisclubraum und am Donnerstagmorgen von 10 bis nachmittags um 2 trifft sich die Handarbeits- und Bastelgruppe im Tennisclubraum. Und die Wochenmessezeiten, es steht hier, diese Woche sind keine Messen, da also auch Schulferien sind. Und am Wochenende die Messezeiten, am Samstagabend um 5 Uhr ist in der Sacred Heart Kirche die Messe, am Sonntagmorgen um 9 Uhr in der St. Francis de Sales Kirche in Bulara und um 10.30 Uhr in der Sacred Heart Kirche in Morvel. So wie gesagt, am ersten Sonntag des Monats ist keine Messe in der Lumen Christi Kirche, sondern dann ist die Messe in der St. Francis de Sales Kirche in Bulara. Und dann zum Jubiläum des St. Francis of Assisi. Am Freitag, dem 2. Oktober, ist um 6 Uhr abends Beginn in der St. Mary's Kirche in Bernsdale. Am Sonntagmorgen, dem 3. Oktober um 8.30 Uhr ist das Morgensgebet auch in der St. Mary's Kirche in Bernsdale. Am Mittag um 12 Uhr die Jubiläumsmesse in der St. Francis of Assisi in Benambra wird zelebriert vom Bischof Grieg und den Dienern der Diözese mit der Segnung der Haustiere, gemeinsames Mittagessen und Sausage-Sizzle. Im Footy Club steht hier: Bring a plate to share. Und um 3 Uhr nachmittags ist das Ende der Pilgrimage in Omeo Parish mit dem Schlussgebet. Und am Sonntagmorgen und Sonntagnachmittag um 2 Uhr ist die Messe in der Sacred Heart Kirche in Morvel zu Ehren des St. Francis of Assisi. und wieder gelesen von Bischof Greg mit Father Paul. So, dann zu der Operation Christmas Child, der Spendenaufruf für die Shoebox-Aktion. Kleine Sachen und Geldspenden für diesen Monat. Die pro Box braucht man 12,50 Dollar für Porto und Handling und noch Stationery und was noch so dazugehört. So, ein gemeinsames Rosenkranzgebet am Samstag, den 10. Oktober, ist um 12 Uhr in der Sacred Heart Kirche mit der Messe. Lumen Christi Kirchennachrichten noch dazu, extra die Aktivitäten am Samstag 50 für Porto und Handling und noch Stationery und was noch so dazugehört. So, ein gemeinsames Rosenkranzgebet am Samstag, den 10. Oktober, ist um 12 Uhr in der Sacred Heart Kirche

0: uns mit Segnung. Und alle sind natürlich willkommen. Alle sind dazu aufgerufen, zu der Lumen Christi Kirchengemeinde zum 50. Jubiläum im Jahre 2027 in der Vorbereitung mitzuhelfen. Bringen Sie Fotos, Videos, Erinnerungen, Anekdoten und was noch das vielleicht zu einer Jubiläumsfeier zuzubringen ist oder zu Behör. Alle ist eine große Gelegenheit, in Erinnerung zu schwelgen und auch Erinnerung auszutauschen. Und bitte melden Sie sich, nehmen Sie Kontakt auf mit Mike oder mit Peter. Und oder wenn Sie Bilder oder so etwas zu schicken haben dann, oder E-Mail haben. E-Mail-Adresse ist churchill@cdseal.org.au. Und dann hier noch ein Hinweis für den nächsten Monat. Am 22. November, Sonntag, den 22. November, findet ein Kabuzel und eine K-Show statt nach der 10.30 Uhr Messe und hinter der Sacred Heart Kirche auf dem Platz. Wenn Sie ein Kabut haben oder einen Stall haben, dann das ist $20 pro Seite, pro Platz. Buchungen sind erforderlich bis zum Freitag, dem 6. November. Eintritt ist frei für Leute, die daran teilnehmen möchten oder kaufen möchten. Barbecue wird gebrutzelt und Drinks gibt es auch. Softdrinks und die Sausages und Drinks sind je $2. Und alles natürlich Gute für die Kirchengemeinde. Soweit also die kirchlichen Nachrichten von den beiden Kirchen, die mir die Nachrichten zukommen lassen oder die Mitteilung zukommen lassen. Jetzt geht's weiter mit unserer freundlichen, nachbarschaftlichen und oder überhaupt freundschaftlichen Musiksendung hier im Moment für Sie, liebe Zuhörer, hier auf Gippsland FM.
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0: Haha, nein, haben wir auch nicht. So, jetzt haben wir, da müssen wir durch. Also auch da können vielleicht manches Mal Freunde helfen. Oder wie dieses Duo Thomasios. Und die helfen vielleicht auch damit, wenn Sie Schwierigkeiten haben, ein bisschen Musik manches Mal beruhigt auch die Gemüter, wenn die so ein bisschen erhitzt sind.

0: Ja, manchmal ist das gar nicht so einfach, aber manchmal, wenn es Schwierigkeiten gibt, kann man sich auch ja gegenseitig helfen oder auch mal so ein bisschen in die Musik reinhorchen.
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0: Ja, und als nächstes typisch für mich mit den Zillertaler Schürzenjägern. Und da haben die also auch so ein bisschen Schwierigkeiten und versuchen also auch, die zu lösen. Und hier lösen wir sie. Okay.

Ja, das waren also die Zillertaler Schürzenjäger-Typ. Oh, das sollte eigentlich ja nicht kommen gleich. Das sollte, muss ich noch schnell umschalten. So, als nächstes habe ich dann in unserer Hand liegt unsere Erde. Und das singen Stefanie und Eberhard Hertel und Stefan Moss. Und wir können natürlich viel dazu beitragen, um eine gute Erde oder die Erde heile zu behalten. Obwohl es manches Mal doch ganz schön viel Schwierigkeiten gibt. Und hier in unserer Hand liegt unsere Erde.

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1: Ja, das ist unser Mario mit seiner Frühstücksshow. Und er ist ja, Mario ist ja auch schon über 30 Jahre, ich glaube 36 Jahre schon hier Mitglied am Radio. Überhaupt mit der, er hat viel zu tun gehabt und auch noch mit der Radiostation, hat viele Ämter bekleidet und hat also, wie gesagt, seine Show über 36 Jahre schon. So, aber hier jetzt als nächstes irgendwo auf der Welt mit den Moldau-Mädels als nächstes.

0: Ja, manchmal ziehen auch die Nachbarn aus und dann hat man vielleicht neue Nachbarn. Und im Fall neue Nachbarn, neue Nachbarschaft oder gute Nachbarschaft knüpfen. Und vielleicht besucht man auch die alten Nachbarn in ihrem neuen Platz, wo immer sie auch landen. Heutzutage kann man ja Kontakt halten. Es ist ja verhältnismäßig einfach mit unseren guten Instrumenten. So, als hier ein Hinweis auf die nächste Sendung.
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0: Ja, und jetzt kommen die Wildecke Herzbuben mal wieder und sie singen, weil wir Freunde sind. Na, hier sind sie.

0: Ja, weil wir Freunde sind, das waren also wieder einmal die Wildecker Herzbuben. So, jetzt wieder eins unserer Sponsoren.
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0: Ja, liebe Zuhörer, und jetzt geht's weiter mit unseren Nachrichten vom Club Astoria. Da gibt es natürlich auch wieder einiges zu berichten. Und da wir das neue Mitteilungsblatt ja nun alle schon bekommen haben und natürlich auf der ersten Seite und ganz wichtig auch an Ihren Terminkalender anzuschreiben und anzukreiden und rot anzukreuzen, ist das Oktoberfest. Und das findet statt am Samstag, dem 10. Oktober. Es ist ja schon bald da. So, also es beginnt dann um 10 Uhr morgens und soll durchgehen bis um 5.30 Uhr am Abend. Und nehmen Sie Ihre Lederhosen schon mal, lüften Sie die aus und auch bügeln Sie die Dirndl. Und dann machen Sie sich auf den Weg am 10. Oktober. Es gibt wieder traditionelle Kartoffelpuffer und auch Würste und Biersorten, Brezel und auch natürlich die guten selbstgebackenen Kuchen. Die Band Schwarzwald wird für die Unterhaltung sorgen und Stimmung. Und getanzt werden darf natürlich auch ganz kräftig. Und auch Aktivitäten für die Kinder an dem Tag sind geboten. Und der Eintritt ist frei. Und kommen Sie daher und haben eine wunderschöne Zeit. Bringen Sie Freunde, Familie, Freunde und wen auch immer mit und genießen eine Freundschaft oder bilden Sie neue Freundschaften oder frischen Sie alte wieder auf. Also das ist das große Oktoberfest am 10. Oktober, Samstag, dem 10. Oktober. Und dafür werden die Vorbereitungen laufen natürlich schon auf Hochtouren. Und wenn Sie ein paar Stunden Zeit haben, dann bitte helfen Sie, denn jede helfende Hand ist gerne angenommen. So, es wird also für draußen und für drinnen muss alles wieder sauber und abgestaubt werden, abgewischt werden und auch wieder aufgebaut werden, aufgehangen, die Dekorationen und auch die Stände. Alles muss entsprechend natürlich wieder dahergeholt und aufgesetzt werden. Ich glaube, an diesem Wochenende, also am kommenden Wochenende, ist die Working Bee wieder angesagt. Die startet morgens um 9 Uhr und es wird also auch fürs Mittagessen gesorgt, wenn Sie mithelfen, wenn Sie eine helfende Hand da anbieten. Und für natürlich, um das Essen auch entsprechend vorzubereiten für diese Aktion dort, müssen Sie sich bitte schön anmelden bei unserer Präsidentin Giselle. So, und an dem Sonntag, am 4. Oktober bleibt das Café Astoria geschlossen, weil es dann also ganz kräftig dahergeht, auf alles aufgebaut wird. Die Working Bee ist dann zu fleißig, um auch noch Kaffee und Kuchen vorzubereiten für die Leute. Und außerdem brauchen sie den Raum, um auch das aufzusetzen. Da können natürlich die Kaffeegäste, würden dann sehr gestört werden. So, das ist also am 4. Oktober. Da ist die Working Bee am 3. Oktober, also auch schon am Freitag. Findet schon die erste Working Bee statt am 4. Oktober, die zweite. Und wie gesagt, am 10. Oktober ist dann das Oktoberfest. Und an dem darauffolgenden Sonntag, am 11. Oktober, bleibt auch das Café geschlossen. Denn dann wird wieder um Hilfe gebeten, um alles wieder sauber zu machen, abzuwaschen, wegzustellen und wieder umzubauen. Und auch da sind Sie bitteschön herzlich eingeladen, mitzuhelfen und auch gefragt. So, was ist als nächstes dann? Am 18. Oktober ist dann das Café Astoria wieder geöffnet, ab 2 Uhr bis nachmittags um 4 Uhr. Und dann ist auch wieder die Handarbeitsgruppe zugegen. Und die nächste Veranstaltung wäre dann am 28. November. Und dann ist das am 28. November ist die Working Bee für das Christkindlfest. Und da sind auch die helfenden Hände, Volontäre wieder sehr gefragt. Und bitte schön, helfen Sie. Am 29. November ist dann das Christkindlfest. Und das findet dann ab 11 Uhr morgens statt bis nachmittags um 4 Uhr. Und am 6. Oktober, Sonntag, den 6. Oktober, ist dann das Weihnachtsfest für die Clubmitglieder und auch die fleißigen Volontäre, die Mithelfer. Und ab dann ist natürlich das Café geschlossen, der Club geschlossen, die wohlverdiente Sommerpause. Und es beginnt dann wieder im neuen Jahr das Café Astoria am ersten Sonntag im Februar, am 7. Februar. So, und was gibt es dann noch zu berichten? Dann noch die Janine Horter möchte also ein Kochbuch mit ihren besten Rezepten zusammenstellen. Und dazu braucht sie natürlich ihre Hilfe, wenn sie ein ganz spezielles Back- oder Koch- oder Brutzelrezept haben und vielleicht noch eine Anekdote oder von ihrer Familientradition einen Beitrag dazu beitragen können. Das wäre natürlich super. Und Janine, ihre E-Mail-Adresse ist hier janine.horter@gmail.com. Jetzt muss ich schnell wieder Musik anschalten, denn meine Stimme lässt mich wieder in Stich. So, bald kommt ein neuer Tag mit Sigrid und Marina und die lassen wir jetzt singen.

Ja, liebe Zuhörer, das war also, dann habe ich also ganz schnell vergessen umzuschalten. Das muss ich noch eben ganz schnell machen. Ansonsten klappt das hier natürlich wieder bei mir nicht. Und wen haben wir denn als nächstes? Das muss ich noch im einschalten. Wir hatten jetzt gerade Marina und Sigrid und jetzt sollte eigentlich kommen. Und ich hoffe, dass ich das jetzt richtig eingeschaltet habe. Vielleicht klappt das jetzt mit als nächstes 1000 kleine Brücken für den Frieden. Die brauchen wir natürlich. Ne, das will hier jetzt nicht. Ich hoffe, ich kriege das jetzt voneinander. Ne, natürlich nicht. Das ist natürlich nicht hier. Muss ich dann doch im 1, 2, 3, 4, 5, 6. Jetzt habe ich es hoffentlich voneinander. Und hier sind die mit Bianca 1000 kleine Brücken für den Frieden. Nö, das will natürlich nicht.

0: Ja, das war also die Bianca und sie hat ja so recht, 1000 kleine Brücken für den Frieden. Also wenn man sich schon mit dem in der Familie oder mit dem Nachbarn nicht versteht, man sollte es also doch irgendwann versuchen. Gib dem Nachbarn die Hand. So, die Welt ist voller Bananenschalen. So, die muss man natürlich auch so ein bisschen vermeiden. Das jedenfalls singen jetzt Wolfgang Edenharder und die Isabella, wenn ich die dann auch richtig einschalten kann. Das muss ich natürlich auch noch eben tun. So, jetzt habe ich sie hier und jetzt sollten sie eigentlich kommen.
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0: Die Welt ist voll Bananenschalen. 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

0: Ja, mal ein bisschen Glück und nicht auf die Bananenschalen zu treten. Und hier unsere gute Gina.
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0: Ja, und jeden Tag ein kleines Glück mit Lydia Huber. So ein bisschen Glück brauchen wir ja doch alle, oder? Ohne Glück geht's natürlich nicht.

0: Ich denke mal, wenn der Hausfrieden schon mal gut ist, steht, dann kann man also mit ein bisschen Glück vielleicht auch Frieden mit den Nachbarn und Freunden halten. So, liebe Zuhörer, unsere Sendung geht schon fast zu Ende, oder? Wir haben jetzt nur noch 6 Minuten und ganz schnell. Also ein kleines Lächeln mit dem Golden Sunshine hier. Ein kleines Lächeln, wie vorhin schon gesagt, macht schon viel aus. Einmal ein goldenes, nettes Lächeln über den Gartenzaun.
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Ja, schenken Sie doch eben, den Sie begegnen, ein nettes Lächeln. Es kostet nichts und macht auch wahrscheinlich noch viel Freude und Freunde. So, als nächstes haben wir denn, wie gesagt, nur noch 3 Minuten Sendezeit. Und ich hoffe, dass ich das richtig eingeschaltet habe. Nee, habe ich natürlich nicht. Dieses kleine Lächeln. Vielleicht sollte ich den kleinen den alten Dorfkrug noch mal einschalten. Oder einschalten, dass wir uns mal alle im Dorfkrug versammeln und dort vielleicht ein Bierchen zusammen trinken oder auch ein Gläschen Wein mit den Schäfern. Und ich hoffe, liebe Zuhörer, dass ich Sie so ein bisschen aufmuntern konnte, sich mit Ihren Nachbarn vielleicht über den Gartenzaun die Hand reichen, auch wenn Sie nicht so unbedingt gerne mögen, aber und ihm vielleicht nur noch ein kleines Lächeln schenken. Ich sage tschüss, bis nächste Woche. Bleiben Sie gesund und bleiben Sie mir treu. Und hier am Sender für unsere Gina.